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Donnerstag, der 16.07.2026. Ihr hört die Morning Show hier auf Radio Emergency. Der Bagger ist für euch wieder am Start. Das Ganze bis 13 Uhr. Und ihr dürft gerne wie immer uns hier im Chat besuchen. Ja, wenn ihr denn Lust habt, ein bisschen zu chatten und Zeit vor allem. Ja, einige müssen ja auch nebenbei arbeiten. Euch grüße ich natürlich auch alle. Ja, und ja. Da ist gute Musik natürlich wichtig, ja? Wenn man arbeitet und mit guter Musik, ist erwiesen, Leute, ja, das ist erwiesen. Man kann einfach besser arbeiten. Also es kommt natürlich auf die Arbeit an, aber bei den meisten Sachen, wenn da im Hintergrund Musik dudelt, kann man viel besser arbeiten und ist viel effektiver. Ja? Also lasst uns effektiv sein hier heute an diesem Donnerstag. Und heute Abend gibt es natürlich auch noch Gesine hier mit Mixtape. Ja, auch da solltet ihr auf keinen Fall, vorbeilaufen, ja? Also, heute Abend 19 Uhr, Gesine. Ja, wir starten hier ein bisschen ruhiger in die Sendung. The Pusher und Steppenwolf. Und damit einen wunderschönen guten Morgen euch allen. Schön, dass es euch gibt.

0: Wobei, ich will nicht ungerecht sein. Wenn die Gendervögelchen sich verzwitschern, das ist schon auch komisch. Ne? Allen voran unser Außenkobold, Annalenchen. Ne? Lassen sich Zeit. Das ist keiner. Keiner hetzt sie. Ne? Annalena hat bei Anne Will gesagt, Steuerinnenzahler. Ja, ist ja auch nicht einfach. Ne? Ist ja nicht. Anne Will hat sich dann revanchiert mit MitgliederInnen, das fand ich auch sehr schön. Und Olaf The Voice Scholz hat bei Ein Herz für Kinder gesagt, Sie haben einen schweren Beruf als KrankenschwesterIn. Hm? Ja. Ja, gendern ist toll. Also ist richtig schön falsch und klingt scheiße. Also da hat man, was will man mehr? Hm? Der Genderstern, oder wie wir Linguisten sagen, der Asterisk, nicht Asterix, Asterisk, wird ja hörbar gemacht durch den sogenannten Glottisschlag, diese kleine Pause im Wort. Ich erkläre das immer so, ich sage, Franzosen können ja kein H sprechen. Also wenn der Französ 5 Vin Rouge im System hat, dann sagt er, ich glaube, ich bin ein wenig angeeitert. Das ist der Glottisschlag. Ich denke, wenn Außerirdische uns besuchen kämen, die Deutsch können, die würden, wenn sie den ersten Gendern hören, sagen, oh Gott, der Arme hat einen leichten Schlaganfall gehabt.
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Ja, AC/DC noch mit Bon Scott natürlich, ja, hier mit Ride On. Für mich ein Song, der absolut in die Musikgeschichte eingegangen ist, ja. Also da machen wir uns auch nichts vor. Dieser Song ist einfach geil, ja. Und man hört auch die fast clean gespielte Gitarre von Angus Young, ja. Das ist eine Gibson SG, so heißt das Teil. Und mit einem Marshall-Verstärker betrieben. Der hat zwar schon ein bisschen Verzerrung, aber es ist im Prinzip eine sehr cleane Gitarre, die er damals noch gespielt hat. Das wurde dann mit der Zeit immer mehr. Und er hat auch Angus Young die Vorzüge von Effektgeräten mitbekommen. Ja, aber damals war es eben Stecker rein, ja, Verstärker ein bisschen aufdrehen und los geht's. Ja, Wahnsinn. Also ich liebe sowas. Ja, und sowas Ähnliches kriegen wir jetzt auch zu hören. Und das kommt von einer Band, die vis-à-vis von AC/DC geprobt hat, ja. Rose Tattoo. Die haben wirklich direkt neben AC/DC geprobt und haben sich immer gewundert, warum AC/DC so viel übt. Ja, jetzt wisst ihr es, liebe Rose Tattoo. Ja, die waren wesentlich erfolgreicher als ihr. Also, Proben hilft da manchmal schon, ja. The Butcher and Farce Eddie, hier ist Rose Tattoo.

0: kein Tier auf dieser Welt würde sich freiwillig in so eine Abhängigkeit begeben, wie der Mensch es getan hat. Wir haben über Jahrzehnte hinweg schleichend unsere Souveränität abgegeben. Frag dich mal, warum gibt es Verbote für Saatgut? Warum darfst du dein eigenes Gemüse nicht einfach frei anbauen, wie du willst? Warum darf man nicht einfach mit einem Wohnwagen irgendwo leben? Warum darf man nicht im Schrebergarten wohnen? Es ist die Erde. Und trotzdem dürfen wir auf dieser Erde nicht einfach leben. Stattdessen werden wir in viereckige Wohnungen gesteckt. Klar geregelt, klar begrenzt, mit viel zu hohen Mieten, weil Menschen so besser kontrollierbar sind. All das hat einen Sinn und einen Zweck, damit wir verlernen, wie Selbstversorgung funktioniert, damit wir abhängig bleiben. Denn ein Mensch, der weiß, wie er sich selbst versorgt, ist schwer zu kontrollieren.
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0: Na, was darf ich euch Jungs denn bringen? Seid ihr durstig oder hungrig oder seid ihr nur auf der Durchfahrt? Oder wollt ihr ein Bier oder irgendwas Härteres? Hey, falls ihr es nicht wisst, bei uns kriegt ihr das beste Pfefferstee.
1: Nein, danke Ihnen. Ma'am, wir werden uns vielleicht etwas später ein paar Bier hinter den Knorpel schütten. Wir sind die ganze Nacht hier, wissen Sie? Wir sind die Band.
0: Hm? Seid ihr? Oh nein, nein, nein, das ist nett. Hey Bob, das ist die Band.
1: In Ordnung.
2: Was für eine Art Musik haben Sie normalerweise hier?
0: Oh, wir haben beide Sorten. Wir haben Country und Western. 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

Janis Joplin war das mit Me and Bobby McGee und ich wusste bis vor einiger Zeit, ist schon eine Weile her, aber auf jeden Fall wusste ich bis dahin nicht, dass der Song gar nicht von ihr ist. Der ist nämlich von Kris Kristofferson und mit dem war Janis Joplin eine Zeit lang liiert. Ja, ich weiß das alles vom Stoner, ja. 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Ja, und ein Riesenhit war auch der nächste Song, der jetzt hier ansteht. Und der kommt von The Band und heißt The Ride.

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Creedence Clearwater Revival waren das mit Bad Moon Rising und das hast du hier gehört in der Morning Show. Ja, und ich muss jetzt noch einem Künstler zum Geburtstag gratulieren, nachträglich leider. Ja, ich habe es verpasst, habe es erst heute Morgen gesehen. Joe Satriani ist gestern 70 geworden. Ja, wir sagen natürlich Happy Birthday und der lebt ja noch. Ja, Joe Satriani ist immer noch. Der spielt auch immer noch Gitarre, soweit ich weiß, ja. Und deswegen huldigen wir ihn hier natürlich mit dem Song. Ja, Joe Satriani mit Surfing with the Alien.

0: 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Das bedeutet, nichts zu erzwingen. Egal was man tut, man sollte es niemals erzwingen. 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Das nennt sich natürliche Selektion in den Social Media. Ich wünsche den Leuten, die mir entfolgt sind, viel Glück.
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Heroes von David Bowie, ja auch ein Song, der in die Musikgeschichte eingeht, ganz sicher. Ja, ihr hört die Morning Show, hier ist es 10.55 Uhr, sage ich mal, wenn es bei euch ankommt. Ja, und ihr seid natürlich immer noch eingeladen, uns im Chat zu besuchen. Hier unseren Chat, den findet ihr auf der Startseite radioemergency.de. RE-Chat steht dran, einfach draufklicken und schon seid ihr so gut wie drin, ja. Hier ist The Who und Barbara O'Reilly. Einen wunderschönen guten Morgen euch.

Demokrat oder wie man bei uns sagt, rechtsextrem. Bei uns gilt ja alles jenseits von Dunja Hayali als rechtsextrem. Während für

The Police und Roxanne. Ja, jetzt komme ich doch nochmal auf ein Video, was ich gestern gefunden habe. Ja, ich habe es auch in unsere Telegram-Gruppe gepackt, ja, in morningshow-info bei Telegram. Da könnt ihr euch das Video dazu anschauen. Das ist Wahnsinn, ja. Das ist ein junger Mann, der mit einer Akustikgitarre an einem Mikro sitzt und einen Song von Prince spielt, ja, und zwar Sign All The Time. Und den Song hat er so dermaßen geil performt. Ich spiele euch das mal vor. Es ist jetzt qualitativ nicht das Beste, ja, weil das tatsächlich mit einer, was weiß ich, Handykamera aufgenommen wurde oder so, ja, aber es ist schon okay, ja. Und ihr hört, was dieser junge Mann dort leistet. Das ist Wahnsinn. Wirklich, er alleine, Gitarre, Mikro und singt einen Song von Prince, und zwar den hier.

0: 751 Gruppenvergewaltigungen in Deutschland in einem Jahr, Tendenz steigend. Eine nüchterne Zahl aus der polizeilichen Kriminalitätsstatistik, herausgekitzelt durch eine Anfrage der Opposition. 1083 ermittelte Täter, 53% ohne, Überraschung, deutsche Staatsbürgerschaft. Syrer führen das Ranking an, gefolgt von Afghanern, Irakern und Türken. Der Anteil der Ausländer an der Bevölkerung liegt aber nur bei rund 15%. Also man muss kein großer Statistiker sein oder Mathematikgenie wie Albert Einstein, um zu erkennen, dass hier eine bemerkenswerte Effizienz am Werk ist. Die Herren sind fleißig, die Herren Facharbeiter, von Angela Merkel bis Fritze Merz. Während der deutsche Durchschnittsbürger noch über Pronomen, Gendern und Binnen-I streitet, erledigen andere das Diversitätsprogramm gleich in der Praxis zu mehreren. Mit System und ohne Rücksicht auf die seelische Verfassung der Beteiligten. Ja, für Frauen gibt es da keine Toleranz im bunten, toleranten Deutschland. Die offizielle Statistik ist diskret. Bei den 509 deutschen Staatsbürgern unter den Tatverdächtigen wird nicht erfasst, ob ein Migrationshintergrund vorliegt. Man will ja niemanden diskriminieren. Wir leben in Bündland 2026. Detlef war es nicht. Die Staatsbürgerschaft ist das Feigenblatt, hinter dem die Realität der Parallelgesellschaft...
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Van the Man Morrison war das mit Brown Eyed Girl. Ja, und ich habe gerade erfahren hier, der Gönndalf ist im Chat und der hat heute Geburtstag. Und du bist der Erste, der jetzt beide Jingles, ich habe jetzt immer zwei Jingles für Geburtstagskinder. Erstmal ganz allgemein, hier für dich. Lieber Gönndalf, alles Liebe zu deinem Geburtstag und ein Ständchen kriegst du natürlich auch noch und das gibt's hier.

0: Der Faktor Macht ist maßlos überschätzt. Maßlos überschätzt. Sondern, ja, weil die Leute glauben, man könne mit dem Finger schnippen und dann bewegt sich was wie aus so einem schlechten Marvel-Film. Das Gegenteil ist der Fall. Es ist ein unendlich zäher Prozess und es gibt auch immer wieder Momente, wo du an Punkte kommst und sagst, mein Gott, lohnt sich das und warum denn wieder? Weil dann wieder jemand dagegen ist, weil irgendjemand, häufig auch aus Eitelkeit im politischen, engeren Prozess dagegen argumentiert. Aber es lohnt sich, also aus meiner Sicht lohnt es sich, Dinge zu verändern und zu gestalten. Es ist nicht so entscheidend, ob du in der medialen Betrachtung von allen gemocht wirst, sondern wichtiger ist, ob du vor den Spiegel treten kannst und sagen kannst, ich habe was bewegt. Und es Leute gibt, die dahinter sagen, sie haben was Gutes getan.
1: Und kurze persönliche Frage, was war Ihr größter politischer Fehler?
0: Ich habe, wie jeder im Leben, der viel entscheidet, viele Fehler gemacht. Ich glaube, am Schluss von Corona haben wir es übertrieben. Am Anfang war es

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aus der Rocky Horror Picture Show hier, The Time Warp von Charles Gray. Und bei dem Film der Rocky Horror Picture Show, ja, da war ja immer richtig was los in den Kinos. Und da haben ja dann immer die Reinigungskräfte, die hinterher noch 2 Stunden das Kino sauber machen mussten, leid getan, ja. Ist ja eigentlich ziemlich unnötig, das Ganze. Aber gut, war ein riesen Gaudi, ja. Also, wer da schon mal drin war, ich war nicht so oft drin. Ich war 2-mal, glaube ich, war ich mit, ja, also... Da bin ich lieber in Blues Brothers gegangen, aber trotzdem eine Show, ja, also die Rocky Horror Picture Show, wer es noch nicht kennt, anschauen, ja, so eine Art CSD von früher. Lou Gramm hier mit Lost in the Shadows, guten Morgen.

Der Hakenkreuzschmierer Daniel Born wird neuer Geschäftsführer der AWO im Neckar-Odenwald-Kreis. Ja, viele erinnern sich vielleicht noch zurück an den Skandal der letzten Legislaturperiode im Landtag von Baden-Württemberg. Bei einer geheimen Wahl wurde ein Hakenkreuz hinter einem AfD-Kandidaten geschmiert. Ja, hinterher stellte sich dann heraus, dass der Hakenkreuzschmierer nicht von der AfD stammt, der man das womöglich zuschieben wollte, sondern der stellvertretende Landtagspräsident der SPD, Daniel Born, das Hakenkreuz schmierte. Daraufhin trat er von seinem Amt als stellvertretender Präsident zurück und auch aus der Fraktion der SPD aus, blieb jedoch bis zum Ende der Legislatur Abgeordneter im Landtag von Baden-Württemberg als Parteiloser. Doch nun lassen ihn die SPD-Kollegen weich landen, denn er wird der neue Geschäftsführer der AWO im Neckar-Odenwald-Kreis. Dies begrüßt übrigens auch die Ex-Kreisrätin, die nicht mehr wiedergewählt wurde, Frau Teichmann von der SPD, und freut sich, dass zukünftig Daniel Born die Werte der AWO leben wird. Ja, wenn die Werte der AWO Hakenkreuz schmieren sind, dann bedauere ich dies sehr.

New Model Army waren das, zusammen mit einem Orchester, ja, und eine orchestrale Version von Vagabonds und boah, ich krieg da Gänsehaut bei dem Song, ja, wirklich eine sehr coole Nummer, hat mir schon immer gut gefallen. So, also auch der Song, ja, also die normale Studioversion ist auch total cool, ja, also New Model Army, wow. Haben bei mir auch einen Platz im Musikhimmel, auf jeden Fall. Ja, ich habe noch so eine ähnliche Version, und zwar von Serge Tankian. Und das ist ja der Sänger von System of a Down. Und der hat auch eine Solo-Platte gemacht mit dem Orchester, wo kamen sie her? Oakland, glaube ich, aus Oakland, ja. Und mit denen zusammen hat er ein paar Songs von sich selber. Also nicht von System of a Down, aber von ihm selbst. Und da hören wir uns mal einen an, ja. Hier, Saving Us, hier ist Serge Tankian.

30 Seconds to Mars waren das mit Hurricane in der Unplugged-Version. Ja, und Jared Leto, der Sänger, der müsste jetzt auch schon, ja, an die 60 müsste er sein. Ja? Also der ist auch schon ein bisschen älter jetzt. Ich fand den damals schon ziemlich alt, als er so bei zum Beispiel Stefan Raab war, 30 Seconds to Mars, ja mal legendär. Kann man sich ruhig mal angucken bei YouTube. Der Auftritt von 30 Seconds to Mars bei Stefan Raab. In TV Total hieß die Sendung, glaube ich. Ja, sehr interessant. So, und jetzt kommen wir aber zum

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1: Unsere Rubrik Das Album der Woche kommt jetzt und da haben wir momentan das neue Album von der Band Deep Purple. Das Album heißt Splat und wir sind heute beim 9. Song dieses neuen Albums angelangt und ja, den hören wir uns natürlich in Gänze an. Ja, das gebietet sich so. Das Album der Woche jetzt hier an, bei Radio Emergency, Deep Purple und Scribbling Gibberish. Oh Gott. Scribbling Gibberish. Ich glaube, das ist ein englischer, wie nennt man das? Na, ihr wisst schon. Fischer Fritz und so Kram. Hier ist Deep Purple.

Ja, die Klassikermittag jetzt hier bei Radio Emergency. Wir zünden immer ein paar Fackeln an hier im Chat für Frieden und auch für Freiheit, ja, und für alle Ungerechtigkeiten, die so auf dieser Welt passieren, ja. Und wir gedenken nicht nur an eine Sache, das ist beim Fußball, finde ich das immer so ziemlich krass, gerade momentan bei der WM, ja, wenn die dann eine Gedenkminute machen für die Opfer in Spanien. Was ist mit den ganzen Kindern, die in Gaza sterben? Was ist mit verhungernden Kindern in Afrika? Was ist mit dem ganzen Elend auf der Welt? Warum denkt da niemand dran? Warum kann man nicht einfach sagen, wir machen eine Gedenkminute für alles Unheil, was auf dieser Welt passiert, ja? Aber passiert nicht. Also machen wir es hier bei uns im Chat. Dazu gibt's ausgesuchte Klassik von It's Urgent, ja? Giuseppe Verdi gibt's heute aus Rigoletto. La Donna e Mobile. Das ist, kennt doch jeder, ja? Und ja, da würde ich sagen, lasst uns damit die Fackeln zünden für Frieden und für Freiheit. Wir müssen friedenstüchtig werden.

Ja, die zweite Klassik am Mittag hier. B&W Nation zusammen mit dem Babelsberg Filmorchester, ja, und dem Song Nova, den es ja auch in normaler Version gibt. Und die sind beide wunderschön. Ja, und ich habe ihn extra rausgesucht für unsere Dani, weil Dani ist nicht mehr so oft im Chat. Und deswegen will ich sie hier mal explizit grüßen. Ja, liebe Dani, in Dannys Harmonie in Zwickau, ja, ich grüße natürlich alle, die da gerade sind in dem Laden. Ja, und wenn ihr gerade an Zwickau vorbeifahrt, dann fahrt einfach mal ab und geht zur Dani. Ja, Dannys Harmonie in Zwickau, da gibt's den besten Kaffee der Welt. Habe ich das schon erwähnt? Den besten Kaffee der Welt. Liebe Grüße, hier ist eine Zusammenarbeit zwischen einem alten Künstler und einem auch schon mittlerweile gesetzten Künstler, aber noch nicht ganz so alt. Ja, Peter Gabriel zusammen mit Trent Reznor von den Jesusnägeln, also Nine Inch Nails, ja. Hier, Growing Up. Guten Morgen.

Ja, eigentlich von Cure, ja, Forest. Und hier hat sich die skandinavische Band Vaitari mal versucht. Und ich finde, es steht dem Song ganz geil, dass er ein bisschen schneller ist. Ja, das, ich finde, fand die Version immer schon irgendwie, nicht, dass ich das Original schmälern will, ja, das sage ich immer dazu, ja, nee, das ist auch super geil, ja, aber ich finde, sie haben da ordentlich was draus gemacht. Die hier, ja, die kann man, soweit ich weiß, nicht. The Sisters of Mercy, Lucrezia, My Reflection.

Die Ledernonnen aus Schweden, ja, The Leather Nun. Ich habe die mal live gesehen, die treten alle in schwarzen Anzügen auf. Ich hätte es geiler gefunden, wenn wenigstens einer ein originales Nonnenkostüm aus Leder angehabt hätte. Ja, das wäre mal eine Show gewesen damals. Ich glaube, da wären die viel weiter gekommen, als sie es so getan haben. Denn ja, da kam nicht mehr viel. Ja, also Leather Nun, die haben ein grandioses Album hingelegt, haben dann auch eine Europa-Tour gemacht. Da habe ich sie ja gesehen und dann waren alles relativ kleine Sachen. In Braunschweig, das Freizeit- und Bildungszentrum, da gehen so, weiß ich, 800 Leute rein, ja, insgesamt. Waren aber lange nicht so viel da. Also man kannte die Band auch nicht, als die da gespielt haben. Ich habe nur gedacht, der Name ist schon witzig, da gehe ich hin, ja. The Leather Nun. Und war cool. War echt ein cooler Abend, war ein geiles Konzert und wir hatten echt unseren Spaß. Oh, war schön. Jetzt gibt's hier deine Lakaien auf die Ohren mit Darkstar. Guten Morgen.

0: Valeria, ich glaube, ich krieg die Grippe.
1: Hast du nicht 6 Jahre Medizin studiert?
0: Ja, und?
1: Und du warst trotzdem krank? Das ist schon peinlich.

Muse waren das mit Dead Inside und das Ganze hier in der Morning Show. Ja, jetzt habe ich noch zwei Songs für euch und dann ist die Morning Show auch schon wieder zu Ende. Der nächste Song kommt von der Band Paradise Lost und heißt The Last Time.

Paradise Lost waren das mit The Last Time und das war die heutige Morning Show. Ich bedanke mich bei allen fürs Hören, hier fürs Lauschen und natürlich auch bei unseren Chatties. Hier sind nicht mehr so viele da, aber liebe Grüße nochmal raus an Axel K., an den Burns, an Fishhead, It's Urgent, Soundy und Tastosterone und ja, Susanne ist auch gerade raus, da auch nochmal ganz liebe Grüße. Ja, die heute Abend gibt es ja die Gesine wieder, ja, Mixtape, heute Abend 19 Uhr, zusammen mit Ella Baphomet ist sie dort am Start, ja, und heute geht's um Sommerzeit, also auf jeden Fall reinhören, ja, 19 Uhr hier, Gesines Mixtape und zusammen mit Ella Baphomet, ja, Summer Feeling heißt das Ganze, also 19 Uhr, die nächste Morning Show dann morgen um 10, wer Lust hat, kann auch da gerne wieder mit dabei sein. Und zum Schluss habe ich eine Band aus Braunschweig, die es so nicht mehr gibt, ein Duett, ja, also ein Duo sozusagen. Und zwar von Sven Brandes, ja, der früher mal bei den Shifty Sheriffs gesungen hat. Der hat dann ein Projekt gemacht mit Michael Röhrleister, der Keyboarder. Und die beiden zusammen hießen dann Rosenfels und hatten relativ großen Erfolg, zumindest im Raum Braunschweig und auch, ich denke, auch bundesweit, ja. Also Rosenfels ist da schon ein Begriff und ja, da habe ich einen Song aus ihrem letzten Werk, ja, der heißt Black Car. Und damit sage ich bye bye, ciao, ciao und Ende.

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Die drohenden Gipfel der Berge ragen unheilverkündend in den Himmel. Nach all den Jahren ist es wieder da, dieses unheimliche Flüstern in der Nacht. Was verbirgt sich dort in den finsteren Wäldern? Ein Sturm zieht auf. Es wird kalt am Finsterkamm. Doch es gibt Hoffnung. Denn inmitten all dieser Düsternis stehen die Hüter der Wache hoch oben auf den Türmen, Tag für Tag, Nacht für Nacht, bereit, unsere Familien und unser Land mit ihrem Leben zu verteidigen. Wenn sie ihre Feuer entzünden, dann gnade uns die Göttin. Es sind die Feuer der Angst, die dort brennen. Möge der Heldenmut der Wache heller leuchten als das Licht der Flammen. Denn sie sind unsere letzte Bastion vor dem, was dort im Schatten auf uns lauert. Und unsere einzige Hoffnung dort auf der Finsterwacht.

0: Und jetzt der größte Knall im All.
1: Hier kommt Dotter.
2: Hallo Freunde, Kip Dotter hier, Mitglied der Académie Française, Träger des Bundesverdienstkreuzes in Gold, Abonnent der Bäckerblume. Ihr dachtet sicher, dass Tessie und ich da draußen umgekommen sind. Und ihr wundert euch, wieso das nicht so ist. Nein? Nun gut, dann erzähle ich es euch trotzdem. Wir wussten, dass jede unserer Bewegungen an Bord des Schwarzen Piraten registriert wurde. Und deshalb kam ich auf eine Oscar-verdächtige Idee. Wir liehen uns zwei aufblasbare Gummipuppen bei unserer Mannschaft aus, steckten sie in Raumanzüge und beförderten sie nach draußen. Dort ließen wir sie explodieren. Diese ganze Aktion war so perfekt geplant, dass selbst wir beinahe drauf reingefallen wären. Auf dem Schwarzen Piratenschiff musste man jetzt annehmen, dass unser Raumschiff keinen Captain mehr besaß. Wir befanden uns jedoch im abhörsicheren Aufenthaltsraum unseres Raumschiffs. Genial, wa? Dr. Gittfinger bastelte was in der Ecke, Tessie löste Kreuzworträtsel und ich las Batman.
3: Das passt alles nicht.
4: Was passt nicht, Tessie?
3: Hier, das Kreuzworträtsel, ich krieg das einfach nicht raus.
4: Was ist es denn? Lass mal sehen.
3: Menstruationskalender für Tennisspielerinnen mit 4 Buchstaben.
4: Was?
3: Ja, 4 Buchstaben waagrecht und ich komm nicht drauf.
4: Probier's doch mal mit Bild.
3: Hey, Captain!
2: Dr. Gittfinger, irgendwas erfunden in den letzten 10 Minuten?
3: Ja, dieses Hörgerät hier.
2: Wo? Welches?
3: Na, hier, an meinem Ohr. Das Hörgerät ist so klein wie eines meiner Barthaare.
2: Genial.
3: Das ist noch gar nichts. Die Batterie hat die Größe eines Staubkorns.
2: Und wie gut kann man damit hören?
3: 10 Minuten nach 4.
2: Ich glaube, es ist soweit. Der zweite Teil unseres Plans kann beginnen. Alle fertig?
5: Alles fix und fertig, Captain.
2: Nun denn. Teil 2 unseres ausgeklügelten Plans sah vor, dass 4 von uns schwer bewaffnet zu dritt das Raumschiff durch die Heckklappe verließen, um uns von hinten an den Piraten ranzumachen. Das musste selbst die ausgebufftesten Raumkiller verblüffen. Und dieses Mal hatten wir natürlich auch unsere Raumhelme auf.
6: Dr. Gittfinger?
3: Aye, Captain?
6: Probieren Sie, ob Sie das Sicherheitsschloss in der Tür hier aufkriegen.
3: Moment. Ich glaube, das geht nicht. Es ist computergesichert.
6: Okay, dann helfen nur noch Handgranaten. Sprunmann!
7: Die
6: Kiste mit den Granaten, bitte. Aber die ist ja leer.
7: Ja, ich habe mich auch schon gewundert. Aber Sie haben nur gesagt, dass ich die Kiste einpacken soll. Von Granaten war nie die Rede.
6: Oh Mann, ich flippe hier gleich aus. Wir sind hier Mutterseelen allein und Sie, Nudelkopf, vergessen unsere Waffen. Das darf doch nicht wahr sein. Ja, wo bin ich denn?
8: Captain, nicht so laut. Sonst scheitert unser Plan.
6: Pfeif auf den blöden Plan. Ich weiß, wie ich da jetzt reinkomme.
3: Wie denn?
6: Ich klingel jetzt einfach.
3: Oh, geniale Idee. Wir können ja sagen, wir kommen von der GEZ.
6: Ja, vielleicht nehmen Sie uns dann fest und wir dürfen in der ersten Reihe sitzen.
3: Da kommt jemand.
7: Guten Abend, Captain. Wir haben Sie erwartet. Kommen Sie rein.
4: Asma?
7: Nein, Siegmüller. Balduin Siegmüller. Angenehm.
4: Aber wie haben Sie uns erkannt?
7: Ganz einfach. An dem Namensschild an Ihrer Jacke.
2: Ui, dieser Plan ging daneben. Was passiert auf dem Piratenschiff? Werden unsere Helden jemals das Dunkel des Alls wiedersehen? Mehr in der nächsten Episode von Captain Kip Dotter.
9: Ei, Dotter, was passiert nun?

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1: Ja, ich hoffe, ihr hört alle auf den Chris Laut von Ohrenfeind und habt euer Radio schon aufgedreht. Weil heute wollen wir euch ein bisschen Sommerfeeling vermitteln und dazu begrüße ich erstmal die Ella.
3: Hallo.
1: Ich war jetzt gerade wieder mit dem Chat beschäftigt. Ich sollte mich vom Chat nicht so ablenken lassen.
3: Nein.
1: Tja, wir haben gedacht, also die Ella hat gedacht, dass es nach den ganzen melancholischen Themen, die wir immer hatten, Zeit wäre für ein bisschen Sommerfeeling. Dabei rausgekommen ist, es sind lauter eher lustige Songs von der Ella und lauter melancholische Songs, wie immer von mir. Also es könnte sein, dass es auch ein bisschen melancholisch wird und nicht nur so Holiday-mäßig. Aber ich würde sagen, wir fangen erstmal mit einem Song von der Ella an. Ich weiß nicht, willst du was dazu sagen zu den Summer Days?
3: Ja. Genau, die Summer Days von den Snapcat Bandits. Das ist eine Alternative Rock Grunge Formierung. Das sind eigentlich nur zwei Leute aus Detroit, Michigan. Und das Duo hat bisher zwei EPs veröffentlicht, beide letztes Jahr. Dieses Jahr gibt es dann eine neue EP mit dem Titel Down to the Last Minute Part 1. Und zum Song gibt es zum Sagen, beim Schreiben des Songs hat der Sänger Mike im Sommer weiter herumfahrende Menschen, Sonnenstrahlen und eine warme Brise in den Gedanken gehabt. Dazu läuft dann dieser Song in voller Lautstärke, weil er liebt den Sommer mit allem, was dazugehört. Warmes Wetter, Palmen, Ozean, Sandstrand, spazieren gehen. Und dieser Song soll ihn immer daran erinnern, was er am Sommer so liebt.
1: Ich liebe den Sommer auch wenn ich keine Palmen, keinen Sandstrand und was war's noch habe.
3: Die haben wir in Gedanken. Die haben wir in Gedanken.
1: Wir denken uns jetzt die Palmen und den Sandstrand und hören die Snapcat Bandits mit Summer Days.

0: Summer Days und in der Richtung machen wir auch weiter. Ich habe dann ausnahmsweise mal eine Band in der Playlist, die eigentlich wahrscheinlich auch von der Ella hätte kommen können, die auch nicht underrated ist, sondern die wahrscheinlich jeder kennt. Deshalb sage ich jetzt auch nicht großartig was dazu oder eigentlich überhaupt nichts. Jefferson Airplane und Summer of Love. Und da geht's schon los. Also für mich ist das schon mal melancholisch, muss ich ehrlich sagen. Also da in der entsprechenden Stimmung kommen mir bei dem Song die Tränen.
1: Ein sehr, sehr schöner Song auf jeden Fall.
0: Ja, ne? Hören wir uns
1: Sehr
0: einfach
1: coole
0: an.
1: Band auch.
0: Ja,
1: Also
0: auf jeden
1: hätte
0: Fall.
1: wirklich auch von mir sein können.
0: Habe ich doch gesagt, der hätte auch von dir sein können. Jefferson Airplane, Summer of Love.

0: Ja, ich gebe es ja zu, der Song hätte jetzt eher von Ella kommen können als von mir, aber ich bin halt auch immer für eine Überraschung gut. Und es ist auf jeden Fall melancholisch, also passt es doch zu mir, oder?
1: Perfekt,
0: Genau, und
1: perfekt.
0: ungewohnte Klänge sollten Mod-Konzept sein. Also, ich weiß nicht. Ich spiele ja immer mal was anderes, weil eigentlich kannst du mich ja nicht festlegen auf irgendeine Richtung, würde ich sagen.
1: Das ist ja auch gut so, weil das macht ja Mixtape aus. Das ist ja das Besondere dran, dass man immer eine Überraschung hat und das nicht immer das Gleiche ist.
0: Das nächste Überraschungsei kommt jetzt wieder von der Ella.
1: Ja, das ist die Sheryl Crow mit Soak Up the Sun. Der Song von 2002, der uns erinnern soll, den Optimismus nie zu verlieren und auch in harten Zeiten das Lächeln nicht zu verlernen und uns einfach an den kostenlosen, schönen Dingen im Leben zu erfreuen, die Natur um uns herum, Freundschaften, Spaß und das Ganze als Gegenstück zum Konsumwahn. Die Sonne steht hier eben als Metapher für Lebensfreude. Und die Dame hat es ja dann in späteren Jahren nicht so leicht gehabt. Die hat ja dann 2006 Brustkrebs gehabt und 2012 dann einen gutartigen Hirntumor. Also ja, die Positivität hat sie dann selber gebrauchen können.
0: Und nicht zu vergessen ist natürlich bei den schönen Dingen, die wir kostenlos, naja, mehr oder weniger genießen können, die Musik.
1: Ja.
0: Also, Sheryl Crow.

Sheryl Crow. Ja, weiter geht's mit einem Song aus meiner Playlist, und zwar ist das Kontrast. Den Roberto haben wir ja auch schon in meinem Intro gehört, die Stimme von Kontrast. Und passend zum Urlaub oder zum Summerfeeling habe ich das Ostseekind ausgesucht. Ich muss sagen, als ich den Song das erste Mal gehört habe, der ist jetzt, glaube ich, aber auch schon 5, 6 Jahre alt. Ich muss gleich mal nachgucken. Ich weiß gar nicht, ob ich das hier drin stehen habe. 2020, also 6 Jahre. Ja, da hatte ich so einen richtigen Flashback in meine Kindheit, weil eigentlich war ich auch so ein Ostseekind. Also ich bin da auch immer ins Ferienlager gefahren. Wir sind dann irgendwann abends losgefahren. Über Nacht haben wir da im Zug gesessen, mussten dann irgendwann so im Morgengrauen umsteigen in Züssow. Und dann nochmal im Wolgast und dann waren wir auf der Insel. Und so ähnlich wie das in dem Lied beschrieben ist, so lief das damals auch bei uns ab. Und es war ehrlich gesagt eine schöne Zeit. Kontrast und das Ostseekind.

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1: Ach ja, das stimmt. Da war ich auch das erste Mal verliebt an der Ostsee. Dietmar hieß der junge Mann. Und ich glaube, der hat sich überhaupt nicht für
2: Wir
1: mich
2: grüßen den
1: interessiert.
2: Dietmar.
1: Wir grüßen den Dietmar, ja. Ja, aber der hat sich, glaube ich, nicht für mich interessiert. Die Jungs sind ja meistens so ein bisschen Spätentwickler, die interessieren sich da noch nicht für Mädels. Wir wechseln mal das Thema und
2: Pech,
1: kommen
2: ne?
1: zum. Wir wechseln mal das Thema und kommen zum nächsten Titel von der Ella.
2: Genau, von den Restless Bones. Der Titel heißt The Sun Again. Restless Bones ist eine 2012 gegründete Band, also es ist ein Trio aus Graz in der Steiermark. Die Entstehungsgeschichte der Band geht auf ein persönliches Gespräch mit John Lord zurück, also dem Gründungsmitglied und Keyboarder von Deep Purple. Der hat bei einem seiner letzten Konzerte mit dem Blues Project die späteren Bandmitglieder dazu ermutigt, eine eigene Formation zu gründen. Die drei kannten sich da schon und hatten den Wunsch, zusammen Musik zu machen. Und alle drei waren davor schon in verschiedenen Bands langjährig tätig. Und die Verbindung zu Deep Purple ist weiterhin bestehen geblieben. Also am aktuellen Album ist auch Don Airey, also der John Lord dann später am Keyboard ersetzt hat bei Deep Purple, auf einer Aufnahme zu hören. Restless Bones, The Sun Again.

Und ein Cover habe ich heute auch in meiner Playlist. Ich sage jetzt erstmal nicht, was es ist, aber das wird jeder dann sofort erkennen. Und zwar, also was es im Original ist, gecovert wurde es von Markus und Komplizen, also Schwaberock. Ernst, ich glaube, das ist jetzt wieder was für die ältere Generation, weil das Original des Songs ist von 1967. Ihr werdet es gleich erkennen. Markus und Komplizen, Sommer.

0: Schwabenrock aus Baden-Württemberg. Ja, ich habe gerade gemerkt, dass ich den Markus und seine Komplizen, glaube ich, wieder öfters mal in die Sendung nehmen müsste. Der Marc hat es schon im Chat geschrieben, das war natürlich Nights in White Satin von den Moody Blues im Original. Und der Song ist ja schon von 1967, das heißt, also fast 60, ne? Ich und rechnen. Fast 60 Jahre alt, genau. Nächstes Jahr 60 Jahre alt. Ich
1: Wahnsinn.
0: lass mal die Ella wieder reden.
1: Ja, der nächste Song, Ghost of Rucker, den haben wir schon in der Sendung gehabt, das letzte Mal.
0: Genau.
1: Diesmal haben wir die Prelude to Summer. Das ist auch eine sehr schöne Nummer von ihm. Video ist von der Wohltätigkeitsorganisation Respect Honeybees gemacht worden, die sich für Suizidprävention engagiert. Und ja, irgendwie passt das dann schon für den nächsten Titel, wenn wir dann in Tränen versinken. Aber jetzt einmal Ghost of Rucker, Prelude to Summer.
0: Genau. Sozusagen jetzt die Vorband für dich. Ghost of Wacker.

0: Ein Glück, dass der Song nicht noch länger war. Der ist wunderschön, aber so irgendwie hat der was Hypnotisierendes. So. Da könnte man hier so
1: Sehr
0: ein
1: beruhigend.
0: bisschen abdriften, ne? Aber damit haben wir jetzt die ideale Grundlage geschaffen für die Weltradio-Premiere des neuen Songs von der Ella zusammen mit Storm Kingdom oder Storm Kingdom featuring Ella Baphomet. Und ich bin froh, dass die Ella dabei ist, weil da muss ich nichts erzählen, da kann die Ella was dazu sagen.
1: Ja, der Song wird morgen offiziell veröffentlicht. Das heißt, das ist das erste Mal, dass der öffentlich wo gespielt wird. Drowning in Tears. Eine wunderschöne Melodie von Storm Kingdom, der die Musik erschaffen hat von dem Song. Die Lyrics und Vocals sind von mir. Lyrics setzen sich mehr oder weniger aus drei Zeitepochen bei mir zusammen. Zum einen enthält er große Teile eines Songs, der bereits komplett fertig war, aber nie veröffentlicht wurde. Und dann eben Teile eines Gedichtes, das ich 2024 geschrieben habe. Und sozusagen die Person von heute hat das dann zusammengestellt oder zusammengefügt und das Ganze dann eben abgerundet. Ja, und nachdem das drei sozusagen Personen sind, die den Text geschrieben haben aus verschiedenen Zeiten, hat der Song auch drei Stimmen. Zwei davon sind von Mirja und eine ist von Storm Kingdom. Ist, glaube ich, relativ leicht zum Raushören.
0: Wer Storm Kingdom ist und wer du bist. Ja,
1: Ja.
0: deine Stimme ist immer leicht rauszuhören. Also das ist ja nun nicht schwierig. Die hat ja wirklich so
1: Aber
0: einen hohen.
1: vielleicht ist es etwas ungewohnt, weil die Stimme vielleicht mal neue Dinge macht.
0: Alles klar. Dann hören wir uns das. Hast du den Song, den Titel schon gesagt?
1: Drowning in Tears, ja.
0: Okay.
1: Hallo, hier
0: Hallo,
1: ist
0: hier
1: Ella
0: ist Ella.
1: Baphomet und ihr hört Radio Emergency. 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

0: Okay, so hoch habe ich dich, glaube ich, auch noch nie singen hören, muss ich sagen.
1: Ja.
0: Ich habe ja in der letzten Sendung mit dem Benny von Engelsblut schon gesagt, dass ich die Künstler darum beneide, dass sie ihre Erfahrungen, ihre Gefühle so in Musik verarbeiten können. Wir Normalsterblichen oder Konsumenten, wir müssen uns dann immer irgendeinen Song suchen, der auf unsere derzeitigen Bedürfnisse sozusagen abgestimmt ist. Und da ist es natürlich immer schön, wenn man was findet. Und ich suche mir dann meistens irgendwas Melancholisches raus. Toller Song auf jeden Fall. Und
1: Dankeschön.
0: ja, mit Storm Kingdom arbeiten irgendwie ganz viele zusammen, ne? Wir hatten ja vor kurzem den Song mit King Earn. Da war ja auch Storm Kingdom dabei. Du hast ja auch schon mit Storm Kingdom
1: Ja.
0: vorher öfter zusammengearbeitet.
1: Der ist irre fleißig und für den ist eben auch Musik so dieses Verarbeiten von Gefühlen und von eben seiner ganzen Seelenwelt. Also der ist ständig am Musik machen und gibt es dann eben weiter, weil er sagt, so singen, das kann er nicht, obwohl ich finde, dass sein Gesang ja durchaus irgendwie sehr passend ist für die
0: Auf jeden Fall.
1: Musik. Und ja, und er lässt dann eben die Leute das fertig machen, was sie daraus machen wollen. Und finde ich eigentlich sehr cool. Und er hat ja jetzt auch noch ein Side-Project angefangen, mehr oder weniger alleine, weil er gemeint hat, da will er noch andere Ideen verwirklichen, die er so mit Storm Kingdom nicht so ganz verwirklichen kann. Also der ist, Musik ist sein Leben. Das ist bei ihm eindeutig.
0: Bei Side-Projekt sind wir gleich bei der nächsten Band aus meiner Playlist, und zwar Märzfeld. Die haben ja auch ein Side-Projekt.

Das heißt Stahlzeit und ist eine Rammstein-Tributband, eine sehr gute und sehr bekannte, aber von denen hören wir jetzt nichts, sondern Original von Märzfeld, letzter Sommer.

0: Ja, und wer die Stimme vom Heli hört, der kann sich sicher vorstellen, dass er durchaus auch als Till Lindemann durchgehen kann. Jetzt wird es aber ein bisschen fröhlicher mit einer Band, die wir schon mal in der Sendung hatten, in unserer gemeinsamen Sendung.
1: Genau, KWH Records mit den Notradeln haben wir sie damals gehabt in der Female Fronted Sendung letztes Jahr. Und da du ja gesagt hast, du liebst den Sommer, auch wenn du keine Palmen hast, dann wünschen wir uns halt jetzt einfach Palmen. Der Titel
0: Genau.
1: heißt Ich wünsch mir Palmen. Und die rockende Werkstatt kommt da jetzt mit eher ungewohnt chilligen Klängen. Das ist ein Song wie ein sanfter Ritt auf einer Welle im Urlaubsmeer. Was will man mehr? Vielleicht Palmen? Also wünschen wir uns Palmen mit KWH Records.

Ich denke mal, zur Not geht's auch ohne Palmen. Und Kim Koi, die wünschen sich jetzt nur ans Meer. Kim Koi aus Mühlhausen, also vor allen Dingen der Michel ist da bei Live-Konzerten immer sehr engagiert, oder wie soll man das nennen? Er steht dann meistens auf dem Stuhl, spielt Gitarre und singt. Manchmal steht der Stuhl auch auf dem Tisch und der Michel steht oben drauf. Also gerade live sind Kim Koi immer nicht nur eine Ohren, sondern auch eine Augenweide. Und ich liebe sie sowieso, vor allen Dingen, weil sie auch deutsche Texte machen. Kim Koi, nur ans Meer.

0: Ja, ich wäre jetzt auch gerne am Meer. Was sagst du?
1: Ja, das würde sich aushalten lassen.
0: Auf jeden Fall, bei dem Wetter ist es bestimmt schön am Meer. Der Fischer hat ja vorhin geschrieben, da sind auch so 26, 27 Grad, also lässt sich bestimmt sehr gut aushalten.
1: Wohlfühltemperatur, ja.
0: Genau, und
1: Auf
0: dann immer ein
1: jeden
0: bisschen
1: Fall.
0: Abkühlung.
1: Ja.
0: Aber wir machen weiter mit Musik. Und zwar mit deiner Playlist.
1: Genau, jetzt haben wir die Palmen gehabt und das Meer und da passiert es dann schon das öftere Mal, dass man vielleicht einen Sonnenbrand bekommt und den liefert uns jetzt Eddie Delbridge aus Wyoming mit Sunburn. Eddie war das Sing Songwriter von der New Wave Band The News, aber das war noch zu Zeiten, bevor Huey Lewis mit seinen News bekannt wurde. Er hat unter verschiedenen Labels, aber auch unter seinem eigenen Label schon einiges veröffentlicht, ist durch den Westen der USA getourt und Ende diesen Sommers wird es auch eine neue Platte von ihm geben. Eddie Delbridge mit Sunburn.

0: So, Sonnenbrand wollen wir uns aber eigentlich nicht holen, ne?
1: Nur musikalisch.
0: Dann setzen wir uns doch lieber mit Cat O'Nine an die Freibeuter Bar. Ja, das ist jetzt irgendwie eine Radiopremiere, was ich vorher nicht wusste. Ich dachte, okay, ich spiele den Song jetzt, weil er mir freundlicherweise wie immer von Cat O'Nine zur Verfügung gestellt wurde. Ich wusste nicht, dass das jetzt im Prinzip auch eine Radiopremiere ist. Der Song kommt morgen raus. Die Videopremiere von Cat O'Nine featuring die Vertriebenen dieses Songs ist morgen 19 Uhr auf YouTube, vermute ich jetzt mal. Und offensichtlich gibt es den Song aber schon länger, die Freibeuter Bar. Aber offiziell kommt der Song also, wie gesagt, morgen raus. Und jetzt hören wir die Freibeuter Bar mit Cat O'Nine.
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0: Sieht jedenfalls sehr gemütlich aus in der Freibeuter Bar. Der Soundy hat dankenswerterweise jetzt gerade mal das Foto in den Chat gestellt. Und ich habe versehentlich die Mail gelöscht, mit der ich diesen Song bekommen habe. Und Sascha hat es aber jetzt nochmal, der Captain Cooper hat es jetzt nochmal im Chat geschrieben. Die Crew der Freibeuter Bar ist eine Cocktailbar aus Hamburg. Hat uns vor 2 Jahren den Cocktail Die Neunschwänzige gewidmet. Daher revanchierten wir uns mit einem Song, in dem alle bis dahin existierenden Cocktails der Bar namentlich genannt werden. Wie konnte ich das vergessen? Also, Mann, ey!
1: Das
0: Dass
1: ist
0: mir
1: eine coole
0: das
1: Geschichte.
0: ausgerechnet passiert ist, kann doch nicht wahr sein. Genau, alle Cocktails sind da drinne. Ach Mann, ehrlich. Kann nicht wahr sein. Ja, toller neuer Song. Ich bin gespannt auf das Album, was ja auch irgendwann kommen wird, denke ich mal, weil 2 Songs haben wir ja schon gehört, jetzt mittlerweile aus dem neuen Album. Ich bin auf jeden Fall gespannt. Ja, wir sehen uns ja dann hoffentlich im August. So, Ella, du bist dran.
1: Ja, es ist wirklich ein sehr cooler Song und die Geschichte dazu auch sehr cool. Also, das gefällt mir wirklich.
0: Sagt die Ella, die
1: Ja.
0: keinen Alkohol trinkt.
1: Genau. Nein, ich finde die Idee einfach lustig. Das
0: Ja.
1: ist immer was anderes, dass man das dann so einbaut. Also, sehr cool. Ja, Mindfuse hatten wir auch schon in der Sendung. Das war in der Weltreise mit California. Und der Song jetzt passt eigentlich ganz gut dazu. Roads of Freedom, weil den kann man gut hören, wenn man vielleicht gerade auf den Straßen von Kalifornien unterwegs ist. Mindfuse sind 4 im Herzen und in der Seele jung gebliebene Rocker aus der Steiermark, die Songs mit eingängigen Melodien schreiben und performen. Von zart bis hart lassen sie sich niemals einschränken und haben Songs für fast jeden Geschmack in ihrem Repertoire. Der Song Roads of Freedom soll die Menschen wieder ein bisschen daran erinnern, was im Leben wichtig ist, nämlich, dass wir keine Kriege, keine Verbrechen, sondern echte Freunde, Liebe und Freiheit brauchen. Mindfuse mit Roads of Freedom.
0: Das ist jetzt bestimmt wieder was für Ernst. Nach dem, was du jetzt gesagt hast. Wir hören es uns einfach an.

0: Wir waren unterwegs auf der Straße der Freiheit in Kalifornien. Ich war noch nie in Kalifornien. Deshalb kann ich jetzt mich auch nicht so fühlen, aber cooler Song auf jeden Fall. Und ich denke mal, das war halt, wie gesagt, wieder was für den Ernst und für sein, wie hat er es vorhin genannt, für seine Altersklasse.
1: Ja, also so alt sind die Jungs gar nicht. Also ich weiß nicht,
0: Naja,
1: so
0: Ernst
1: jung
0: doch auch
1: geblieben, das klingt ja
0: nicht.
1: nicht mehr so noch alt, aber
0: Der Ernst doch
1: die
0: auch
1: sind ja gar nicht
0: nicht.
1: so alt. Ne, wir sind alle nicht alt, also.
0: Ich habe als nächstes einen Song in der Playliste. Den hat mir gestern der Benny von Engelsblut, den ich ja letzte Woche in der Sendung hatte, noch schnell zugeschickt und meinte, das könnte doch was für deine Sommersendung sein. Der Name klingt nicht danach, weil der heißt Drehbuch in Klammern Universum. Ist natürlich wieder melancholisch, wie eigentlich alle Songs von Benny. Auch wenn er behauptet, dass er solche und solche Songs macht, ich glaube nicht. Ich kenne keine lustigen Songs von ihm und das ist auch gut so, weil ich stehe auf melancholische Songs. Ja, deshalb jetzt Engelsblut und Drehbuch.
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0: müssen.
1: Nein, wir hinterfragen das Drehbuch nicht, weil jetzt kommt nach diesem doch sehr melancholischen Song ein etwas lustigerer Song, auch wenn das Thema eigentlich nicht so lustig ist. Und ja, der Marc hat jetzt auch lange genug gewartet, würde ich sagen. Obwohl der Marc kennt ja den Song, ne? Also es ist ja nicht so, dass er
0: Ja.
1: den Song nicht kennt. Aber wir haben natürlich auch in dieser Sendung Bad Influence. Und zwar einen Song, den wir auch schon mal in der Sendung hatten. Und zwar, ich glaube, in der allerersten, weil da habe ich Bad Influence das erste Mal gehört durch Ella.
0: Die erste Sendung war, glaube ich, die Cover-Sendung, da war Bad Influence dabei, ja. Mit einem Cover.
1: Auf jeden Fall haben wir jetzt Bad Influence. Und was es wohl
0: Genau.
1: sein wird, also ich meine, dass dieser Song in der Playlist ist, das wusste ich schon, als wir den Termin, also nee, nicht mal den Termin, als wir das Thema festgemacht haben, dass der Song da reinkommt, war mir klar.
0: Wenn Vampire Urlaub machen, ne?
1: Genau.
0: Fun, Fun Funeral. Hört sich nicht nach Sommer an, aber
1: Na, Fun.
0: Vampire haben halt etwas anderes Gefühl zum Sommer. Das ist einfach ein absoluter Gute-Laune-Song, der noch dazu mit einem wirklich lustigen Video Laune macht. Also bitte reinschauen. Das ist Sommer, Sonne, Strand und Vampire, die mit einem abgetrennten Kopf Beachvolleyball spielen. Dazu dann noch Eistüten, in denen statt Eis Augäpfel drinnen sind. Also wenn das nicht Urlaubsfeeling ist, dann weiß ich auch nicht. Viel Spaß mit Bad Influence und Fun Fun
1: Ich würde
0: Funeral.
1: so sagen, sowas passiert, wenn Marc mich angezapft hat. Mein Blut zu sich genommen hat.
0: Viel Fun Fun.

0: Bad Influence, Hip-Hop aus Hamburg. Sorry, der musste jetzt sein. Das ist ein Insider, ne, Marc? Marc hat mal festgestellt, dass die KI festgestellt hat, dass Bad Influence Hip-Hop macht. Deshalb, das ist mir jetzt gerade eingefallen. Okay, es ist Ska Metal, alles klar. Ja, das war wie gesagt der Song, mit dem ich Bad Influence kennengelernt habe. Und das Schöne bei der Ella ist ja, dass ich da immer neue Bands kennenlerne. Die nächsten beiden auch. Zuerst kommen jetzt mal die Space Sharks.
1: Genau, mit dem Titel Sunshine Girl, inspiriert von den großen Bands der 60er und 70er, wie zum Beispiel Black Sabbath, Led Zeppelin, Pink Floyd, aber auch The Cars, Aerosmith und The Clash, kommt dieses Duo aus Baltimore und Boston mit seinem ganz eigenen, einzigartigen Sound und einer frischen und modernen Note daher. Lonnie Richard an Bass, Gitarre und Gesang und Mike Martino an den Drums haben die Space Sharks 2010 gegründet. 2011 wurde auch das erste Album der Space Sharks mit Bob veröffentlicht. Sunshine Girl stammt von diesem Album und beschreibt das Gefühl, das der Sänger Lonnie hatte, als er seine Frau zum ersten Mal gesehen hat. Und sie ist immer noch sein Sunshine Girl.
0: Oh, schön.
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0: Alles
2: Richard
0: klar.
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0: Auch die nächste Band habe ich durch die Sendung mit der Ella kennengelernt und diesmal habe ich sie in die Playlist getan. Imperi hatten damals extra einen Song für unsere Sendung Dreams and Nightmares geschrieben. Der heutige Song, den haben sie nicht extra geschrieben. Aber ich habe alle Titel von Imperi, die ich habe, übersetzt und festgestellt, dass da einer dabei ist, der ein bisschen Sonne heißt. Und von daher dachte ich, den kann man auch in die Playliste nehmen. Imperi aus Slowenien mit Malo Sonka.
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1: You can also hear our song here, so thank you so much and listen. Thank you.
3: Goodbye.
2: Bye.

0: Imperi aus Slowenien, die standen auch schon mal mit Mindfuse auf der Bühne, oder? Oder werden stehen?
1: Ja, lass mich kurz nachdenken. Zweimal schon. Die haben schon zweimal gemeinsam gespielt.
0: Und du hast denn jetzt ja auch noch einen weiteren Auftritt in Österreich
1: Ja, genau. Die
0: organisiert.
1: haben, genau, die haben dann, also für die österreichischen Freunde, die gerne mal live sehen möchten, am 15. August in der Steiermark werden Imperi auch zu Gast sein. Aber die Band wird das sicher auch noch veröffentlichen. Also einfach der Band folgen und dranbleiben.
0: Das ist sowieso immer am besten.
1: Ja.
0: Wir machen jetzt weiter mit Sonne natürlich. Womit sonst?
1: Mit der Sonne, The Sun von Warranty. Warranty gelten in Graz schon ein bisschen so als Rock-Urgesteine, weil die gibt es auch schon seit 1999. Den Song The Sun hat der Sänger vor sehr langer Zeit für seine verstorbene Mutter geschrieben und irgendwann ist daraus quasi ein Liebeslied entstanden. Es ist eher untypisch, dass seine Texte ansonsten mehr dystopisch sind und The Sun so gesehen richtig Lebensfreude ausstrahlt. Und die Musik dazu ist einfach bei dem gemeinsamen Jammen im Proberaum entstanden. Warranty, The Sun.

Da haben wir wieder die Sonne gefeiert. In jeder meiner Sendungen gibt es ja einen Ostrock-Song. Der ist zwar jetzt neuer, der Song, ist aber original von Lift, also auch ein Ostrock-Song, nennt sich Sommernacht und stammt vom Album Die schönsten Balladen aus dem Land vor unserer Zeit. Das kommt ja von Manuel Schmid, dem Sänger von Stern Meißen, und von Dirk Zöllner, dem Sänger von Die Zöllner. Und das ist eine Live-Version. Manuel Schmid und Dirk Zöllner mit Sommernacht von Lift.

Den verdienten Applaus habe ich jetzt mal abgeschnitten, weil, wenn ich so auf die Uhr gucke, wir schaffen es wieder nicht bis 21 Uhr. Das ist, glaube ich, schon normal. Also ich denke mal, es wird so bis 21:15 oder so heute gehen. Deshalb mache ich jetzt auch schnell weiter mit Waldträne und der Sommersonnenwende. Die ist zwar jetzt schon ein paar Tage vorbei, aber das macht, glaube ich, nichts. Und in die Richtung hatten wir heute auch noch nichts in der Sendung. Also heidnisches Liedgut aus eigentlich Thüringen, mittlerweile aus dem Harz. Waldträne mit Sommersonnenwende.

0: Waldträne. Ja, bei den beiden fällt mir besonders auf, dass sie Musik zu Themen machen, die gerade so bei der KI-Musik ganz groß rauskommen. Also da sind die Leute verrückt danach, aber die Musik von den beiden, die schon jahrelang diese echte Musik machen, wirklich nur die Stimmen, die Gitarre von vom Alex. Da interessieren sich nicht so viele Leute dafür und das muss ich ehrlich sagen, kann ich immer nicht verstehen. Wenn das Gleiche als KI kommt, dann wird es gehypt ohne Ende. Ich muss mal wieder meinen Ärger darüber auslassen hier. Aber ich höre schon auf, weil wir kommen jetzt zu einer Band, die garantierte KI-frei ist und die ich auch sehr, sehr mag. Der Song, den die Ella ausgesucht hat, ist allerdings ein bisschen, ich würde sagen, klingt ein bisschen anders für mich als normalerweise die Songs von
1: Auch eher untypisch, weil wir Dire
0: untypisch.
1: Straits
0: Das war das
1: sind.
0: Wort, was ich gesucht habe.
1: Genau, sind ja auch eher für langsame und, würde sagen, auch leicht melancholische Songs bekannt. Aber wir sind im Sommer und deswegen twisten wir bei the pool. Gibt es nicht viel zu sagen, also einfach ein gute Laune-Song aus dem Jahr 1983 und die Geschichte ist, wir fahren in den Urlaub. Twisting by the pool.
0: Die Dire Straits im Urlaub.

0: Ich finde, es ist wirklich ein sehr untypischer Song für die Dire Straits, weil ich habe ja weder die markante Stimme noch das markante Gitarrenspiel von Mark Knopfler raushören können. Immer mal was Neues von der Ella. Das war's aber auch schon von der Ella. Jetzt kommen noch zwei Songs von mir zum Abschluss. Wie gesagt, also ich habe jetzt mal die Sendung um eine Viertelstunde verlängert. Zum Schluss der Sendung wird es jetzt ruhiger. Wir bereiten uns jetzt langsam auf die Nacht vor. Ja, und es wird natürlich auch wieder melancholisch mit Mansions in the Sea. Das ist ja das Soloprojekt von Sascha Blach. Summer Sadness heißt der Song.
1: Hi zusammen,
0: Hi
1: hier ist
0: zusammen,
1: Sascha
0: hier ist
1: von
0: Sascha.
1: Mansions in the Sea und ihr hört Gesines Mixtape auf Radio Emergency.

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0: davon?
1: Ach ja, ich liebe dieses Projekt von Sascha. Wie fast alle Titel in unserer Sendung und auch sonst in meinen Sendungen natürlich total underrated, wie es mein Intro schon ausgesagt hat. Ja, langsam kommen wir zum Schluss der Sendung. Ein Song habe ich, wie gesagt, noch. Vorher gucke ich aber mal schnell in den Sendeplan. Da geht es natürlich morgen mit DJ Bagger weiter, wie immer. Ups. Mein Internet ist so langsam. Sendeplan, Vorschau, ich sehe nichts. Also auf jeden Fall, ich gehe mal davon aus, dass morgen die Morningshow von 10 Uhr bis 13 Uhr mit DJ Bagger stattfindet. Ja, jetzt sehe ich es auch. Und der Franz Jäger Berlin ist dann nach seiner tollen gestrigen Sendung mit der Mandy von Jana, die mir sehr gefallen hat, weil das war so genau so Gesine-Musik, ist der Franz Jäger Berlin morgen wieder mit Rastaman Vibrations dabei. Rastaman hat Rastas dran, steht als Erklärung. Also ich hatte mal Rastas, genau einen Tag lang, beziehungsweise eigentlich nur eine Nacht. Und dann habe ich die wieder in mühevoller Kleinstarbeit rausgemacht. Das war sehr, sehr anstrengend und hat mich, glaube ich, ein Drittel meiner Haare gekostet. Aber das gehört jetzt nicht hierher. Abends geht's natürlich weiter mit Aquas Literarium, wie jeden Freitag The Voice auf Radio Emergency von 20 bis 23 Uhr. Ja, wir hören uns dann wieder nächste Woche, wenn ihr Lust und Zeit habt. Und jetzt bleiben wir noch in Berlin. Da haben wir gerade Mentions in the Sea gehört und jetzt hören wir Vado aus Kreuzberg mit Nacht im August. Ja, ich bedanke mich bei der Ella.
2: Ich bedanke mich bei dir und natürlich bei allen, die zugehört haben, die im Chat waren, an die Künstler, die uns mit Musik versorgen und dann natürlich mit den tollen Videos, die du dann immer auf Facebook teilst. Es war mir wie immer eine Freude und gerne dann wieder im nächsten Monat.
1: Ja, ich muss jetzt nochmal dazu sagen, dass ich durch die Ella wirklich sehr viele neue Kontakte zu Bands, das habe ich ja vorhin schon mal angedeutet, zu Bands bekommen habe. Also das ist eine sehr tolle Zusammenarbeit mit der Ella. Und die werden wir natürlich weiter fortsetzen. Wer?
2: Dankeschön.
1: Bitteschön. Die werden wir natürlich fortsetzen im August. Wir haben noch keinen Termin, aber wir haben ein Thema, das wir eigentlich schon mal vorher angedacht hatten. Wir haben eigentlich jetzt Themen bis zum Jahresende, muss ich sagen.
2: Ja.
1: Für jede Sendung. Aber im August haben wir erstmal das Thema Feuer und Eis uns vorgenommen.
2: Genau.
1: Ich denke mal, da gibt es auch was von Bad Influence.
2: Schauen wir mal.
1: Ja, das war's dann. Wie gesagt, kommt gut durch die Nacht. Es ist zwar noch keine Augustnacht, aber Vado mit Nacht im August.

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